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1: Happy Monday, ich bin's Marlon. Wir haben jetzt kurz nach 6 Jahren absolut hot diese Woche mit mir alleine morgens. Wir verbringen ein bisschen Me-Time zusammen diese Woche, weil Jana den Nachmittag übernimmt, weil Sophia im wohlverdienten Urlaub ist. Und deswegen verbringen wir diese Woche morgens alleine Zeit zusammen. Aber es wird trotzdem geil. Ich freue mich. Teddy Swims haben wir jetzt mit dabei mit dem Song Mr. Know-It-All. Ihr hört absolut hot. Guten Morgen.

Chris DMC, der hat ja letztes Jahr schon für den Sommersound des Jahres gesorgt. Den Song hier hätten alle im Kopf. Und dieses Jahr schafft er das nochmal. Das hat er auch jetzt schon bewiesen, obwohl der Sommer nicht mal richtig da ist. Das ist sein neuer Song hier auf Absolut Hot. Chris DMC mit Raid For You. Wir haben jetzt kurz nach 6.

gestern ein Coffee Date mit der Bestie gehabt und ich bin wieder full mit Energy. Leben wieder toll, auf einmal. Ich sag euch, ihr braucht einfach nur ein Brainwash von euren besten Freunden. Ich bin Marlon High, ihr hört jetzt Absolut Hot mit Fastboy und Beautiful Life.

Was könnt ihr mit bestimmten Menschen einfach nicht machen? Das haben wir euch gefragt über WhatsApp. 0160 4800 700 ist die Nummer zu uns direkt ins Studio. Ich bin Marlon, hi, guten Morgen. Und Pascal aus Heidelberg hat geschrieben: Hi Marlon, mit mir kann man auf jeden Fall nicht feiern gehen am Wochenende. Ich bin aktuell nur am Lernen für die Uni. Ich würde sogar mit mir selber aktuell die Freundschaft kündigen. Pascal, also, jetzt aber.

0: nicht so streng, aber ich check schon. Gerade beim Feiern gehen, da braucht man schon eine bestimmte Art Mensch mit dabei, damit das auch richtig bockt, die ganze Nacht durchzumachen. Ich check schon. Wie sieht das bei euch aus? Habt ihr Leute, mit denen ihr so bestimmte Sachen einfach nicht machen könnt? Meldet euch gerne mal rein.
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Meine Bestie hat mir damals gesagt, Marlon, schreib ihm nicht mehr. Was macht mein Kopf? Alles, was sie gesagt hat, habe ich fett ignoriert und trotzdem gemacht. Upsi. Und jetzt geht's mir scheiße. Ich muss mir anhören, dass ich selber schuld bin. Und ja, was dachte ich mir auch? Also ich bin ja selber dumm. Es ist ja, sie hat ja recht. Also seid nicht so dumm wie ich und hört auf eure Bestie. Das ist Harrison mit All Things She Said hier auf Absolut Hot. Wir haben jetzt

Mir reicht's. Ich bin euer Gay Bestie. Hier ist Marlon am Mikro. Hi. Liegt dieses verdammte Selfie, das ihr gestern geschossen habt, in der Sonne? Ihr seht affengeil aus. Die Welt soll wissen, was ihr für eine geile Sau seid. Flo sind der gleichen Meinung. Die Girl Group ist jetzt bei uns in der Playlist mit deren neuen Song. 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

glaube, wir haben alle so Wochen, da ist es einfach extrem schwer, sich selber zu mögen. Wir sind dann einfach super streng mit uns selbst. Und das war bei mir letzte Woche so. Und das ist einfach, wir machen das, was wir zum Überleben brauchen. Wenn mal eine schlechte Tat dabei ist, hey, wir dürfen doch Fehler machen. Solange wir die nicht die ganze Zeit wiederholen, sondern daran wachsen, ist doch alles gut. Also, Kopf hoch, Musik laut jetzt hier auf Absolut Hot. Wir haben kurz vor 7, das ist Olivia Dean mit So Easy to Fall in Love. Ich bin Marlon, hi.

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7: Fiebertraum heute Morgen. Ich rede die ganze Zeit wirklich mit mir selbst. Also logisch im Radio, ne? Ich rede ja in Mikro rein mit euch. Aber normalerweise ist ja Jana mit am Start und sitzt mir hier gegenüber und ich quatsch mit ihr. Ist diese Woche ein bisschen anders. Die übernimmt nämlich den Nachmittag, weil Sophia im Urlaub ist, im wohlverdienten Urlaub. Und deswegen verbringen wir diese Woche alleine Zeit zusammen hier morgens auf Absolut Hot. Wir haben jetzt kurz nach 7. Guten Morgen aus dem Absolut Hot Studio von mir. Ich bin Marlon und das ist Alex Warren

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Und jetzt scheißt mal drauf, ob in Jogger, Gammellook, komplett aufgebrezelt oder meinetwegen mit dem Notfalloutfit, weil Wäsche waschen am Wochenende nicht drin war. You slay, okay? Ich will Confidence sehen beim nächsten Song hier auf Absolut Hot. Ich bin Marlon High, wir haben jetzt 7:15 und das sind Lady Gaga und Doechii mit dem Song Runway, der Titelsong von Teufel trägt

Wir haben jetzt kurz vor 7:30. Guten Morgen, ich bin's Marlon hier am Mikro. Ihr hört absolut hart. Wahrscheinlich sind die meisten von euch gerade auf dem Weg zur Arbeit. Wie ist das bei euch? Habt ihr Leute, die bei euch im Auto sitzen, mit denen ihr einfach nicht Auto fahren könnt? Also bei mir ist es meine Mom, ganz schlimm. Mama, falls du das hörst, ich lieb dich, aber du bist eine wirklich schlechte Autobeifahrerin. Also das ist bodenlos. Wer ist es bei euch? 0160 4800 700 ist die Nummer zu uns ins absolut hart Studio.

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feiern gehen am Wochenende hat so gut getan. Was trinken mit den Besties, die Baddie-Gehirnwäsche wurde mir unterzogen, das war auch bitter nötig. Ich habe irgendeinem Typen hinterhergeheult, der in mir komplett Scheiße hervorgerufen hat. Am I fucking stupid? Ich war kurz lost, aber die Baddie-Energy is back. Wir hören jetzt den neuen Song Lost von Glockenbach und Sam Harper und der hat genau den Vibe. Ich bin Marlon High, ihr hört absolut hot, jetzt um kurz nach 7:30.

Tame Impala läuft jetzt hier bei uns auf Absolut Hot. Den kennt ihr safe von diesem Song hier. The less I know, the better. Der ist eigentlich immer so in Richtung Indie unterwegs gewesen, wie bei dem Song hier. Jetzt hat er aber mal den ersten Pop-Song rausgehauen. Dracula. Und da hören wir jetzt rein.

0: spätestens beim Essen hört bei mir der Spaß auf. 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Ich bin Marlon High, ihr hört Absolut Hot. Wir sprechen heute darüber, was man bestimmten Menschen einfach nicht machen kann. Und mir hat Anni aus Erfurt eine Sprachnachricht reingeschickt. Wir hören mal zusammen rein.
1: Hallo, ich wohne mit meiner Cousine zusammen und ich habe die letzten Wochen festgestellt, dass ich auf jeden Fall nicht mehr mit ihr kochen kann. Früher war das ein Ritual, dass wir immer zusammen gekocht haben und die ist jetzt so im Fitnesswahn, dass ich mittlerweile alle Rezepte, die ich bei Instagram speichere, nur noch für mich allein kochen kann, weil sie halt abends mit Haferbrei vorm Sofa sitzt. Ja, das
0: Boah,
1: ist schade.
0: Nee, also das kann ich auch nicht. Haferbrei abends, also ich habe sogar morgens mein Instagrammable Joghurt parat, ansonsten kann ich einfach nicht in den Tag starten. Wie sieht's bei euch aus? Habt ihr auch Leute, mit denen ihr bestimmte Sachen einfach nicht machen könnt? Meldet euch gerne mal rein.
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BTS, laufen jetzt hier auf Absolut Hot. Und das wäre die perfekte Vorlage, um Jana zu fragen, ob wir heute schwimmen gehen an den See bei so geilem Wetter. Aber your boy ist alleine im Studio. Jana ist nämlich am Nachmittag heute und die ganze Woche am Start, weil Sophia ist im wohlverdienten Urlaub gerade am Planschen. Und wir verbringen diese Woche morgens alleine Zeit zusammen. Ich bin Marlon hier am Mikro. Hi, wir haben jetzt kurz nach acht.

Der eine Typ, der heute Morgen in der Bahn das Parfüm von meinem Ex drauf hatte, in die Hölle mit dir. Junge, leck Eier. Wir können alle froh sein heute, dass niemand unsere Gedanken lesen kann, wenn wir in den Öffis sitzen morgens. Junge, Junge, da reicht ja so eine kleine Erinnerung, ne? Und dann denkt man den ganzen Tag über so eine Scheiße nach. Wir sind wie Paula Stella. Das ist ihr neuer Song Lovesick hier auf Absolut Hot.

Mir hat gerade Jana geschrieben, dass sie im Bad steht und sich fertig macht. Und alle, die sich auch gerade fertig machen, der Song ist für euch gleich dabei. Bruno Mars mit I Just Might. Diese Woche ist ein bisschen anders. Normalerweise ist Jana ja morgens mit hier am Start auf Absolut Hot. Wir stehen ja immer zusammen mit euch auf. Ich bin Marlon, hi. Aber diese Woche hat Sophia Urlaub, wohlverdient, wohl bemerkt. Und deswegen übernimmt Jana den Nachmittag und ich bin morgens am Start. Das ist jetzt One Republic mit Need Your Love. Guten Morgen.

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0: Michael Schulte und Max Giesinger haben ganz lange auf der Reeperbahn eine WG gehabt, tatsächlich. Ich will nicht wissen, wie das da drin aussah. To be honest. Ich bin Marlon. Ihr habt absolut hot jetzt auch mit dem Song von Michael Schulte. 5am ist in der Warteschlange. Und Michael Schulte hat das hier bei Max Giesinger als Mitbewohner und Kumpel im Interview verraten.
1: Er ist einfach ein sehr, sehr aufrichtiger Mensch, so, der wirklich aus seinem Herzen so redet. Da weißt du immer, wenn der irgendwie was sagt, dann ist das einfach ehrlich so.
0: Also, wenn Max gesagt hat, ey Michael, der Klo ist mies verschissen, dann war das anscheinend auch so. Aber eine Antwort von ihm hat mich ein bisschen beunruhigt.
1: Lustiger Bursche, mit dem man auch sehr gut sportliche Wettkämpfe machen kann.
0: Was ist in dieser WG passiert? What the fuck?

Der Sommer ist zumindest jetzt in der Playlist. Pack die Sonnencreme aus. Der Song ist Hot von Topic und Becky G. Sorry Puppy läuft jetzt auf absolut hot.

0: Was könnt ihr mit bestimmten Menschen einfach nicht machen? Das haben wir euch gefragt über WhatsApp. 0160 4800 700 ist die Nummer zu uns direkt ins Studio. Ich bin Marlon, hi, guten Morgen. Und Pascal aus Heidelberg hat geschrieben: Hi Marlon, mit mir kann man auf jeden Fall nicht feiern gehen am Wochenende. Ich bin aktuell nur am Lernen für die Uni. Ich würde sogar mit mir selber aktuell die Freundschaft kündigen. Pascal, also, jetzt sei mal nicht so streng. Aber ich check schon, gerade beim Feiern gehen, da braucht man schon eine bestimmte Art Mensch mit dabei, damit das auch richtig bockt, die ganze Nacht durchzumachen. Ich check schon. Wie sieht das bei euch aus? Habt ihr Leute, mit denen ihr so bestimmte Sachen einfach nicht machen könnt? Meldet euch gerne mal rein.
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1: Kennt ihr das, wenn man montags morgens so aufwacht und man hat so ein ganz komisches Gefühl? So geht's mir heute nur noch ein bisschen schlimmer, weil es ist tatsächlich auch was anders diese Woche. Ich bin Marlon High, ihr habt Absolut Hot und diese Woche ganz alleine mit mir morgens, weil Jana übernimmt den Nachmittag auf Absolut Hot. Also wir haben uns quasi gesplittet. Ihr kommt quasi diese Woche gar nicht um uns herum. Olivia Dean mit So Easy to Fall in Love. Jetzt um 9:15 hier auf Absolut Hot.

Kurz Real Talk, wir haben jetzt 10 nach 9, ich bin Marlon, hi, ihr seid absolut hot. Kennt ihr das, wenn man so Freunden sagt, ey, der sieht echt viel besser aus, wirklich. Genauso ist es mit Alex Samson, der jetzt bei uns in der Playlist läuft. Da gibt's ein Video von America's Got Talent. Wenn der performt, ist der einfach 1000-mal hotter als sowieso schon, wenn man so ein Foto von ihm sieht. Wirklich. Das ist sein neuer Song, Misery, hier auf Absolut Hot.

0: alle Farben ist in der Warteschlange, läuft gleich bei uns auf Absolut Hot und der hat im Interview verraten, er liebt auch so kleine Festivals.
1: Das schönste Festival ist da, wo du dich am wohlsten fühlst und ich finde auch kleine Festivals toll.
0: Und deswegen bringen wir die Festivals gleich zu euch ins Radio mit seinem Song Baby Goodbye nach zwei Songs. Das hier ist jetzt erstmal Teddy Swims mit seinem neuen Mr. Know-It-All hier auf Absolut Hot.

0: 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Ich bin Marlon High, ihr hört Absolut Hot. Wir sprechen heute darüber, was man bestimmten Menschen einfach nicht machen kann. Und mir hat Anni aus Erfurt eine Sprachnachricht reingeschickt. Wir hören mal zusammen rein.
1: Hallo, ich wohne mit meiner Cousine zusammen und ich habe die letzten Wochen festgestellt, dass ich auf jeden Fall nicht mehr mit ihr kochen kann. Früher war das ein Ritual, dass wir immer zusammen gekocht haben und die ist jetzt so im Fitnesswahn, dass ich mittlerweile alle Rezepte, die ich bei Instagram speichere, nur noch für mich allein kochen kann, weil sie halt abends mit Haferbrei vorm Sofa sitzt. Ja, das ist schade.
0: Nee, also das kann ich auch nicht. Haferbrei abends, also ich habe sogar morgens mein Instagrammable Joghurt parat, ansonsten kann ich einfach nicht in den Tag starten. Wie sieht's bei euch aus? Habt ihr auch Leute, mit denen ihr bestimmte Sachen einfach nicht machen könnt? Meldet euch gerne mal rein.
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Madonna hat damals genauso provoziert, wie Sabrina Carpenter es heute tut. Sie war zu nackt, zu sexy, zu versaut in Like a Prayer. Den haben die jetzt zusammen performt beim Coachella. Und ich find's lowkey bisschen traurig, dass sich gefühlt nichts geändert hat zu früher, weil der Song ist schon ein bisschen her, Like a Prayer von Madonna. Jetzt machen die beide zusammen Randale in der Musikbranche. Madonna und Sabrina Carpenter haben nämlich einen neuen gemeinsamen Song, Bring Your Life, hier auf Absolut Hot, jetzt mit dabei, um kurz nach 9:30.

als ich diese Tanzeinlage mit diesem hotten Tänzer in dem Musikvideo von Jennifer Lopez damals gesehen habe, ich wusste einfach, ich will Jennifer Lopez Stelle haben. Ich will von diesem Typen da angefasst werden, Digga.

Das war aber auch ein Banger damals. Und es gibt auch weiterhin Banger von Jennifer Lopez. Nicht mehr mit Pitbull, aber jetzt mit David Guetta bei uns in der Playlist auf Absolut Hot. Das ist Save Me Tonight auf Absolut Hot. Ich bin Marlon, hi.

Der Song hier kam raus, da war ich nicht mal auf der Welt. Lol. Lady, hear me tonight. 2001 von Modio. Lady, hear me tonight. Ich bin Gen Z hier am Mikro. Ich bin Marlon High. Und der Song, der jetzt läuft, auch absolut hot, ist genau derselbe, nur als Remix-Version. Und der scheppert noch mehr. Vertraut mir. Von Oliver Heldens.

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3: Jetzt gleich zwei Baddies auf einem Song zusammen. Es geht um Tyler und um Sarah Larsson. Ist so geil. She Did Again wurde ein richtig geiler Song. Ist ganz neu hier auf Absolut Hot. Mit dabei gleich nach drei Songs. Davor hören wir jetzt Lady Gaga und Doechii mit einem Collab. One Ray, das ist der Titelsong von Teufel trägt Prada. 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

Nein, und ich will jetzt auch nichts mehr hören. Ihr leakt dieses Foto jetzt, das heiße Selfie von gestern beim Sonnen. Ihr wisst doch, was ich meine. Die Welt soll wissen, was für eine geile Sau ihr seid. Und die Girlgroup Flow, die ist auch der Meinung. Die laufen gleich bei uns in der Playlist mit einem Song. Der heißt genau so, Leak It. Ich bin Marlon, hi. Ihr habt absolut hot jetzt mit Robbie Public und Need Your Love.

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1: Ihr checkt nicht, das Wochenende war so bitter nötig. Ich war aus mit zwei meinen besten Freundinnen und hab eine fette Baddie-Gehirnwäsche bekommen. Die war auch so unglaublich notwendig. Boah, die war so notwendig. Irgendeinem Typen hinterhergeheult, der komplett scheiße zu mir war. Mein Gott, ich bin selber jetzt mittlerweile ein bisschen pisst auf mich. Jetzt haben wir gleich einen passenden Song dafür in der Playlist.

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7: Ein bisschen Fiebertraum, sage ich euch ehrlich, heute irgendwie. Es ist zwar Montag und es ist sowieso immer so ein komischer Vibe an so einem Tag, aber dieses Mal rieche ich die ganze Zeit mit mir selber. Und ja, auch das scheint wahrscheinlich für euch jetzt normal klingen, weil Radio, ich spreche ein Mikro mit euch. Aber normalerweise ist ja Jana mit dabei. Und Jana ist heute und die ganze Woche über nachmittags mit am Start. Und deswegen fühlt sich das wirklich heute an, ein bisschen wie ein Fiebertraum. Alex Warren läuft jetzt auch bei uns in der Playlist mit dem Song Fever Dream. Hier auf Absolut Hot. Wir haben jetzt kurz nach eins und ja, der übernimmt dann in 2 Stunden.

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Die Baddie Madonna und die Baddie Sabrina Carpenter haben jetzt einen Song zusammen. Und das Geile ist einfach, das ist so ein Full-Circle-Moment, weil Sabrina Carpenter wird ja extrem kritisiert für ihre sexuellen Texte, dass sie so ein bisschen versaut ist und sich so gerne sexy präsentiert. Und Madonna, vom selben Schlag, Like a Prayer, der Shitstorm damals, ich habe es zwar nicht mitbekommen, aber ich habe davon gehört, war bodenlos tatsächlich, weil sie in der Kirche war und viel zu aufgereizt angezogen war und sexy war und so, also Iconic Duo. Und gleich bei uns in der Playlist mit einem neuen Song nach drei Songs. Das ist jetzt erstmal BTS hier auf Absolute Hot mit dem Song Swim.

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12: Hello aus dem Absolut Hot Studio. Schönen Montag euch. Ja,

Lerch hier. Ihr kennt mich aus dem hottesten Morgen Deutschlands. Ich bin diese Woche nachmittags für euch mit am Start. Ansonsten ändert sich aber nichts. Wir haben natürlich trotzdem die geilsten, neuesten Hits mit dabei. Gleich hören wir einen ganz neuen Song von WizDMC in 5 Minuten. Und das hier ist Harry Styles mit American Girls. Ich kann euch gar nicht sagen, wie eifersüchtig ich auf alle bin, die gerade auf den Konzerten sind. Er ist auf Tour und ich hab's einfach die ganze Zeit auf meiner For You-Page. My heart is broken. Aber dafür hören wir ihn hier bei Absolut Hot. Kurz nach 15 Uhr ist es jetzt.

wenn euch jemand Gossip erzählen will. Ihr wisst auf jeden Fall, es ist spicy. Aber kurz vorher ist die Person dann so, nee, das kann ich dir doch nicht erzählen. Und ihr euch nur so denkt, ja, dann hättest du bitte nie was gesagt. Jetzt muss ich damit leben, mit dieser Neugier. Das hassen wir, glaube ich, alle. Aber genau das hat WizDMC mit uns auch abgezogen. Er hat diesen Song hier angeteasert auf Social Media, ungefähr um Valentinstag rum, also einfach im Februar. Mit den Worten, ja, ich werde dieses Jahr wieder

0: den Sommersong für euch rausbringen. Bisher haben wir nie wieder was davon gehört. Also der Teaser hat auf jeden Fall funktioniert, die Promo-Aktion, aber wir hätten diesen Song auch gerne veröffentlicht. Immerhin hat er uns nicht ganz hängen lassen. Wir wollen uns hier ja jetzt auch nicht zu viel beschweren bei Absolut Hot. Er hat nämlich einen anderen neuen Song rausgebracht, der auch unfassbar geil ist. Den hören wir jetzt hier ganz neu bei Absolut Hot. Wiz DMC mit Wait For You.
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nach 30, ich habe ja absolut hot, jetzt mit Jennifer Lopez. Und ich schwöre es euch, Leute, ich kann nicht die Einzige sein, die wahrscheinlich mehr ihren Booty trainiert hat auf der Tanzfläche zu J-Lo in irgendeinem Club, als jemals im Gym oder bei irgendeinem anderen Sport. Gebe ich ganz ehrlich zu. Aber was sollen wir denn auch machen? Die Frau bringt seit Jahren Banger raus. Ich kann nicht anders. Wir hören sie jetzt zusammen hier mit David Guetta, Jennifer Lopez und Save Me Tonight bei Absolut Hot. Ich bin

Größter Plot-Twist 2026 einfach. Das war Justin Bieber hier bei Absolut Hot mit Daisies. Und nee, er geht gerade nicht mit diesem Song oder mit irgendwelchen anderen Songs von seinem aktuellen Album durch die Decke, sondern mit einem, der fucking 14 Jahre alt ist. Kennt ihr noch, oder? Beauty and the Beat, den hat er auf dem Coachella Festival performt und es sind alle krank abgegangen darauf, weil er halt einfach endlich mal wieder so seine alten Banger ausgepackt hat. Auf jeden Fall ist er jetzt gerade aktuell Platz 1 bei sämtlichen Charts, unter anderem auch in Deutschland mit Beauty and the Beat nach 14 Jahren. Also falls ihr euch gewundert habt, warum ihr diesen Song gerade überall seht, auch auf Social Media, danke ans Coachella Festival. 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Wir hören jetzt einen Song von Kygo hier bei Absolut Hot, Save My Love. Ich wünsche euch einen schönen Montag. Schön, dass ihr eingeschaltet habt. Jana hier.

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0: Sommeranfang heißt auch, die Festivals fangen wieder an, endlich. Und für euch aus der Absolut Hot Community wird es dieses Jahr auf jeden Fall ein absoluter Festivalsommer. Wir haben euch die letzten Monate auf die geilsten Festivals in ganz Europa geschickt. Eins davon war jetzt schon, und zwar das Icarus Festival in Memmingen. Da war Caro und ich glaube, sie würde am liebsten direkt wieder ins Auto steigen und dahin fahren.
1: Das war der Wahnsinn. Ich habe 3 Tage lang gebraucht nach dem Festival, bis ich wieder zurück in die Realität gekommen bin, weil das so schön war. Ich wollte einfach nur zurück.
0: Checke komplett. Man hat danach immer so ein bisschen Blues. Wenn ihr auch auf einem Festival seid, wo wir euch vielleicht hingeschickt haben, gerne reinmelden bei uns. Absolut Hot! Die Nummer ins Absolut Hot Studio ist die 0160 4800 700.
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Hab ich dir doch gesagt. Hättest du mal auf mich gehört. Sätze, die wir alle lieben. Nicht. Teddy Swims ist genau so ein Kumpel, der dir sowas hinterher schleudert, wenn du ihm was erzählst. Nee, Spaß. Aber zumindest singt er darüber in Mr. Know It All. Er wusste halt davor schon Bescheid, ja? Aber er hat den Fehler trotzdem gemacht. Wir hören ihn jetzt hier bei Absolut Hot am Montag. Ich bin Jana, das ist Teddy Swims.

Jeder von uns hat diese Leute im Freundeskreis, die immer auf irgendeiner random Sidequest sind auf einmal und so richtig, ja, random Hobbys anfangen oder so. So nach dem Motto, ja, ich spiele jetzt Schlagzeug, habe ich euch noch gar nicht erzählt, oder ich mache jetzt einen Yoga-Retreat, ich bin erstmal die nächsten 6 Monate in Thailand oder so. Und Marshmallow, den wir jetzt hier hören bei Absolut Hot, da weiß ich einfach, er ist dieser Kumpel. Der hat nämlich einfach ganz nebenbei auch noch eine Pop-Punk-Band. Er ist ja eigentlich DJ und das macht er halt auch noch. Er hat aber offensichtlich gutes Zeitmanagement, weil am DJ-Pult steht er trotzdem noch, zum Glück, und haut auch weiterhin Banger raus. Und in einen hören wir jetzt rein mit euch hier bei Absolut Hot. Mit Inchi zusammen, das ist Kissing My

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1: Am 1. Juni. What the fuck? Ich kann es selber kaum glauben. Ich bin heute Morgen wirklich fast vom Stuhl gekippt, als ich gesehen habe, dass wir jetzt Juni haben. Wo ist eigentlich das letzte halbe Jahr so hin? Also gefühlt geht 2026 ein bisschen schneller vorbei als sonst. Oder geht's nur mir so? Wir spielen auf jeden Fall auch weiterhin die neuesten und die geilsten Hits für euch. Natürlich hier bei Absolut Hot. Jetzt hören wir Lady Gaga und Doechii zusammen mit Runway. Kurz nach 4 ist es jetzt. Ich bin Jana. Hi.

0: Man kann einfach nicht mit allen Freunden alles machen. Marlon hat heute Morgen mit euch aus der Absolut Hot Community drüber gesprochen, im hottesten Morgen Deutschlands. Und da kam einiges rein von euch. Wir hören noch mal kurz rein.
1: Mir hat Anni aus Erfurt eine Sprachnachricht reingeschickt. Wir hören mal zusammen rein.
2: Hallo, ich wohne mit meiner Cousine zusammen. Und ich habe die letzten Wochen festgestellt, dass ich auf jeden Fall nicht mehr mit ihr kochen kann. Früher war das ein Ritual, dass wir immer zusammen gekocht haben. Mhm. Und die ist jetzt so im Fitnesswahn, dass ich mittlerweile alle Rezepte, die ich bei Instagram speichere, nur noch für mich allein kochen kann, weil sie halt abends mit Haferbrei vom Sofa sitzt. Ja, das
1: Boah,
2: ist schade.
1: Nee, also das kann ich auch nicht. Haferbrei abends, also ich habe sogar morgens mein Instagrammable Joghurt parat. Ansonsten kann ich einfach nicht in den Tag starten.
0: Und es ist ja auch voll fein, ne? Manche Freunde, mit denen machst du halt Sport, mit den anderen gehst du feiern. Es muss ja nicht jeder für alles immer da sein. Aber gibt's auch irgendwas, was euch triggert, was ihr super gerne einfach mit euren Freunden machen würdet, aber es geht einfach nicht, weil die, warum auch immer, dazu nicht bereit sind oder es einfach nicht matcht. Meldet euch gerne mal rein bei uns ins Absolut Hot Studio.
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Alex Warren, der jetzt hier bei Absolut Hot läuft, den kennt ihr entweder als Influencer oder auch von Social Media, aber von seinen ganzen viralen Sounds, die er auf TikTok hat. Damit ist er komplett viral gegangen, The Ordinary, und er hat wirklich auch ein Leben wie im Film. Der war obdachlos als Teenager, hat dann angefangen mit Social Media und irgendwann dann eben auch mit Musik. Und das ging jetzt so weit, dass er in den größten Arenen spielt, weltweit bekannt ist mit seiner Mucke und ja, auch Awards dafür abräumt. Und da hören wir jetzt rein hier bei Absolut Hot. Alex Warren mit Fever Dream läuft jetzt um 4:15.

0: No front, aber nicht alle Freunde sind für alles die richtigen Freunde. Schön, dass ihr am Start seid. Absolut Hot ist an bei euch. Wir sprechen heute mit euch darüber, dass man eben nicht mit allen Freunden alles machen kann. Und wir haben da an ganz normale Dinge gedacht, wie du kannst nicht mit jedem in den Urlaub. Manche haben halt einfach unterschiedliche Vorstellungen, wollen lieber einen Aktivurlaub machen, du willst lieber chillen. Okay, dann matcht es wohl nicht. Theresa aus Trier hat sich gerade bei uns reingemeldet und die hatte da nochmal eine andere Idee.
1: Mit dem besten Freund ins Bett gehen, günstig gehen, ever, sag ich mir ganz ehrlich. Ja, man versteht sich gut, aber ey, das geht auch immer nach hinten los. Eine Freundschaft los? In 80% der Fällen einer verknallt sich und dann ist die ganze Freundschaft im Arsch. Außer beide verknallen sich, dann ist wohl Win, ne?
0: Das stimmt auch wieder, aber ich glaube, ich habe es noch nie mitbekommen, dass es ernsthaft funktioniert hat. Also, das kommt auf jeden Fall auf die Liste drauf. Dinge, die man nicht mit jedem und auch nicht mit allen Freunden machen sollte. Fällt euch noch was ein, dann gerne reinmelden bei uns ins Absolut Hot Studio. Wir haben auch eine Nummer direkt zu uns. 0160 4800 700. Und außerdem spielen wir den ganzen Tag die neuesten geilsten Hits. Jetzt hören wir Robin Schulz hier bei Absolut Hot mit Ambers. Ich bin Jana. Schönen Montag euch.

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0: Alle Festivalmäuse von euch aus der Absolut Hot Community wissen, gerade auf dem Campingplatz, da passiert die ein oder andere eklige Sache. Da verhält man sich selber jetzt auch nicht so ganz so, wie man sich zu Hause verhalten würde. Da macht man mal was Räudiges. Ja, dann öffnet man halt das Dosenbier um 9 Uhr morgens. Dann ist es so. Gehört zum Experience dazu. Aber es gibt Leute, die übertreiben das dann ein bisschen. Holly Humberstone zum Beispiel, die läuft jetzt hier bei Absolut Hot. Und die würde gerne eine Sache ausprobieren, wo ich wirklich mir lieber die Kugel geben würde.
1: I'm kind of like waiting for somebody to ask me to do one. I don't know why nobody has asked me to do one, but I'm raring to go. All you have to do is ask.
0: Sie möchte aus einem Schuh Schnaps trinken oder keine Ahnung was. Auf jeden Fall aus einem Schuh. Nee, Leute, da ziehe ich persönlich die Grenze. Also, falls irgendjemand das von euch schon mal ausprobiert hat und mir Bescheid sagen möchte, wie das war und wie das schmeckt, dann gerne her damit, aber

Imagine, ihr steht im Club, seid richtig am Upraven, Front Row, direkt vorm DJ-Pult, ihr feiert den DJ mega und dann Plot-Twist, der steht nicht mehr hinterm DJ-Pult, der steht am Ende noch neben euch und shakt da zusammen Booty. Die Wahrscheinlichkeit ist hoch, dass euch das bei Glockenbach passiert. Glockenbach ist nämlich ein DJ-Kollektiv aus München, also da stecken mehrere Leute dahinter und die Person, die immer auflegt bei Festivals, bei Auftritten, bei anderen Shows, die ist eigentlich ein Schauspieler und das sind immer andere Leute, also keiner weiß eigentlich so genau, wer hinter Glockenbach steht. Deswegen, vielleicht standen sie schon mal neben euch in der Menge. Who knows? Wir hören sie jetzt hier mit einem neuen Song bei Absolut Hot mit Lost. Schönen Montag euch. Ich bin Jana.

0: Interviews mit Standardfragen sind einfach arschlangweilig. Und deswegen quatschen wir mit euren Lieblingsartists hier bei Absolut Hot auch gerne mal über ihr Kloverhalten. Ja, why not? Felix Jähn zum Beispiel, der geht sehr oft pinkeln.
1: Ich gehe ultra oft auf Klo, so im Schnitt alle 30 bis 60 Minuten. Und immer bevor das Essen losgeht oder bevor ich los muss oder so, immer wenn ich so bin, vielleicht kann ich gleich nicht mehr. Oder wenn ich nervös bin, gehe ich immer noch mal, obwohl ich gar nicht muss. Und wenn ich gerade mit Menschen bin, die mich noch nicht so lange kennen und ich so ständig aufstehe und immer so bin so, ja, ja, ich gehe auf Toilette. Und dann denken alle mal so, hä, was machst du denn wirklich?
0: Ja, checke. Ich glaube, kann der ein oder andere von euch auch zu relaten. Wir hören ihn jetzt hier bei Absolut Hot mit Cascada zusammen und Boy, You Turn Me.
2: Yo, was geht? Hier ist Felix Ehlen und das ist Jana für euch hier bei Absolut Hot.

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Ist das die schönste Liebeserklärung dieses Jahr? Scheiß mal auf alles. Ich brauche kein Auto, ich brauche kein Haus. Ich brauche eigentlich gar nichts Materielles auf dieser Welt. Ich will einfach nur dich. Das singen One Republic in ihrem neuen Song Need Your Love, den wir jetzt hier hören, wäre absolut hot. Und ich glaube vor allem wir Girls, wir würden das alles sehr gerne mal auch in Real Life erleben. Stellt euch mal vor, ein Typ sagt sowas zu euch. Ich wäre direkt am Altar, sage ich ganz ehrlich. Schönen Montag euch, Jana hier bei Absolut Hot.

kurz nach 5 und wir hören jetzt Paula Stella bei uns in der Playlist hier bei Absolut Hot. Das ist eine Newcomerin und der geht's gerade so wie wahrscheinlich auch ganz vielen von euch aus der Absolut Hot Community.

0: die ist ein bisschen heartbroken, die hat auch keinen Bock mehr auf Liebe und die weiß nicht so ganz, wie sie mit diesen ganzen schlechten Gefühlen umgehen soll. Und deswegen hat sie mal ihre Oma gefragt, das habe ich auf Social Media gesehen, was mache ich denn gegen Liebeskummer? Und ich fand die Antwort wirklich unfassbar cute.
1: Hast du den einen ultimativen Tipp für, wenn jemand liebeskrank ist?
2: Weitermachen, ja. Sich nicht ärgern lassen und... Da kommt noch was Besseres.
1: Hört auf meine Oma, die weiß, wovon du sprichst.
0: Ja, also Hot Girl Summer, Hot Boy Summer is coming, Leute.

sogar die Fußballhasser werden es inzwischen mitbekommen haben. Nächste Woche geht die WM los und ich weiß, wir wollen hier jetzt gar nicht lang über Fußball reden auf Absolut Hot. Aber wenn ihr nur ein einziges Mal einschalten könntet, dann schaltet ein am 19. Juli. Da ist nämlich Finale und die Halftime-Show ist dieses Jahr wirklich anders wild. Da treten einfach Madonna auf, Shakira performt und BTS sind auch am Start. Unfassbar random, aber ich find's witzig, dass die Boys da einfach auch kommen und bei einer Fußball-Halftime-Show auftreten. Wir hören sie jetzt hier bei Absolut Hot mit Swim. Das sind BTS.

0: Sommeranfang heißt auch, die Festivals fangen wieder an, endlich. Und für euch aus der Absolut Hot Community wird es dieses Jahr auf jeden Fall ein absoluter Festivalsommer. Wir haben euch die letzten Monate auf die geilsten Festivals in ganz Europa geschickt. Eins davon war jetzt schon, und zwar das Icarus Festival in Memmingen. Da war Caro und ich glaube, sie würde am liebsten direkt wieder ins Auto steigen und dahin fahren.
1: Das war der Wahnsinn. Ich habe 3 Tage lang gebraucht nach dem Festival, bis ich wieder zurück in die Realität gekommen bin, weil das so schön war. Ich wollte einfach nur zurück.
0: Checke komplett. Man hat danach immer so ein bisschen Blues. Wenn ihr auch auf einem Festival seid, wo wir euch vielleicht hingeschickt haben, gerne reinmelden bei uns. Absolut Hot. Die Nummer ins Absolut Hot Studio ist die 0160 4800 700.

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0: Absolut Hottes an bei euch mit mir, Jana. Schön, dass ihr am Start seid. Und wäre ich jetzt eine der bisschen, sorry, nervigen Koch-Influencerinnen auf Social Media, dann würde ich den nächsten Song ungefähr so anmoderieren. Wusstet ihr, dass wenn man Topic in einen Topf gibt und Becky G dazu mischt, mit einer kleinen Prise gute Laune, dass man dann einen unfassbar geilen Sommersong bekommt? Nee, jetzt aber mal Spaß beiseite. Topic und Becky G standen zusammen im Studio, feiere ich sehr. Und bei rausgekommen ist Sorry Papi. Und da hören wir jetzt rein mit euch hier bei Absolut Hot. Der ist ganz neu dabei.
1: Was geht ab, Leute? Ich bin's Topic hier auf Absolut Hot und ihr hört Jana.

Bibi Rexas neues Album kommt nächste Woche am Freitag raus. Wir werden natürlich die Ersten wieder sein, die mit euch reinhören am New Music Friday hier bei Absolut Hot. Jetzt hören wir die erste Single daraus. Wenn alles so wird wie dieser Song, dann ciao, gute Nacht. Das wird ein geiles Album. New Religion hören wir jetzt hier um 17:45. Schön, dass ihr am Start seid.

0: Man kann einfach nicht mit allen Freunden alles machen. Marlon hat heute Morgen mit euch aus der Absolut Hot Community drüber gesprochen, im hottesten Morgen Deutschlands. Und da kam einiges rein von euch. Wir hören nochmal kurz rein.
1: Mir hat Anni aus Erfurt eine Sprachnachricht reingeschickt. Wir hören mal zusammen rein.
2: Hallo, ich wohne mit meiner Cousine zusammen. Und ich habe die letzten Wochen festgestellt, dass ich auf jeden Fall nicht mehr mit ihr kochen kann. Früher war das ein Ritual, dass wir immer zusammen gekocht haben. Mhm. Und die ist jetzt so im Fitnesswahn, dass ich mittlerweile alle Rezepte, die ich bei Instagram speichere, nur noch für mich allein kochen kann, weil sie halt abends mit Haferbrei vorm Sofa sitzt. Ja, das
1: Boah,
2: ist schade.
1: Nee, also das kann ich auch nicht. Haferbrei abends, also ich habe sogar morgens mein Instagrammable Joghurt parat. Ansonsten kann ich einfach nicht in den Tag starten.
0: Und es ist ja auch voll fein, ne? Manche Freunde, mit denen machst du halt Sport, mit den anderen gehst du feiern. Es muss ja nicht jeder für alles immer da sein. Aber gibt's auch irgendwas, was euch triggert, was ihr super gerne einfach mit euren Freunden machen würdet, aber es geht einfach nicht, weil die, warum auch immer, dazu nicht bereit sind oder es einfach nicht matcht. Meldet euch gerne mal rein bei uns ins Absolut Hot Studio.
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7: Wir spielen nur den geilsten, neuesten Scheiß für euch und zwar den ganzen Tag hier bei Absolut Hot. Ich bin Jana, ihr kennt mich vom hottesten Morgen Deutschlands. Diese Woche bin ich nachmittags am Start. Ich wünsche euch jetzt schon mal einen schönen Feierabend. Hoffentlich seid ihr schon fertig mit der Arbeit. Wenn nicht, dann sind wir auf den letzten Metern mit dabei. Gleich mit ganz neuer Musik von Alex Sampson. Wenn ihr den noch nicht kennt, ja, dranbleiben. Nach 3 Songs läuft er hier mit Misery. Ist auf jeden Fall so der typische Teenie-Schwarm. Also, ich lieb's komplett. Und davor hören wir eine der schönsten Stimmen meiner Meinung nach. Teddy Swims mit Mr. Know It All. Hier wäre Absolut Hot. Kurz nach 6 ist es jetzt.

Alex Samson ist ganz neu bei uns in der Playlist, sowohl als Künstler, aber auch mit einem ganz neuen Song, und zwar Misery. Den hören wir jetzt um 6:15 hier bei Absolut Hot. Und der klingt wirklich, let me know if I'm wrong, aber für mich klingt der wirklich genauso, wie ich es mir immer vorgestellt habe und auch immer noch vorstelle, wie es ist, sich zu verlieben. Einfach wie straight aus so einem Liebesfilm aus den USA. Ohne Spaß. Also wenn es sich jemals so anfühlen sollte, dann wisst ihr aber Bescheid, dass ich diesen Mann heiraten werde. Misery läuft jetzt hier bei Absolut Hot. Ich bin Jana, schön, dass ihr eingeschaltet habt.

0: einmal Hand hoch, wer von euch aus der Absolut Hot Community auch eine Niere verkauft hätte, um das hier live zu erleben. Einmal beim Harry Styles Konzert in der Menge stehen, von seiner schönen Stimme da halb angeschrien werden, mit anderen Fangirls. Das ist doch ein absoluter Traum, oder? Ja, ich war nicht auf diesem Konzert, ganz viele von euch wahrscheinlich auch nicht. Und deswegen hören wir Harry Styles ganz oft bei uns in der Playlist hier bei Absolut Hot. Jetzt mit dem gleichen Song, aber in der Studioversion, American Girls. Einfach mal Augen zumachen und so tun, als wären wir jetzt alle zusammen beim Harry Styles Konzert.
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0: Ich sag's jetzt einfach, Somba, der bei uns in der Warteschlange ist, jetzt hier bei Absolut Hot, der hat dicke Eier. Leute, ich war ein bisschen schockiert, weil eigentlich, hear me out, man kennt den als richtig süße Maus. Der ist auch erst Anfang 20 und der traut sich in Interviews nicht mal zu verraten, wer sein Celebrity Crush ist, weil er nicht irgendwie respektlos sein will, irgendwelchen Mädels gegenüber.
1: Yeah, I have a celeb crush, but I'm not telling you because things aren't the same anymore in my life. And if I say something, there will be a TMZ article. So.
0: So, dann geht er aber her und schreibt einen Song, wo er basically sagt, hey, ich weiß, du hast einen Freund, du bist vergeben, aber ich würde viel besser neben dir aussehen. Das muss man sich erstmal trauen. Ich lieb's auf jeden Fall komplett. Nicht nur wegen den Lyrics. Es klingt auch geil. Somba läuft jetzt hier bei Absolut Hot mit Homewrecker.

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0: Front, aber nicht alle Freunde sind für alles die richtigen Freunde. Schön, dass ihr am Start seid. Absolut Hot ist an bei euch. Wir sprechen heute mit euch darüber, dass man eben nicht mit allen Freunden alles machen kann. Und wir haben da an ganz normale Dinge gedacht, wie du kannst nicht mit jedem in den Urlaub. Manche haben halt einfach unterschiedliche Vorstellungen, wollen lieber einen Aktivurlaub machen, du willst lieber chillen. Okay, dann matcht es wohl nicht. Theresa aus Trier hat sich gerade bei uns reingemeldet und die hatte da nochmal eine andere Idee.
1: Mit dem besten Freund ins Bett gehen, günstig ever, sag ich ganz ehrlich. Ja, man versteht sich gut, aber ey, das geht auch immer nach hinten los. Eine Freundschaft los? In 80% der Fällen einer verknallt sich und dann ist die ganze Freundschaft im Arsch. Außer beide verknallen sich, dann ist Win-Win, ne?
0: Das stimmt auch wieder, aber ich glaube, ich habe es noch nie mitbekommen, dass es ernsthaft funktioniert hat. Also, das kommt auf jeden Fall auf die Liste drauf. Dinge, die man nicht mit jedem und auch nicht mit allen Freunden machen sollte. Fällt euch noch was ein, dann gerne reinmelden bei uns ins Absolut Hot Studio. Wir haben auch eine Nummer direkt zu uns. 0160 4800 700. Und außerdem spielen wir den ganzen Tag die neuesten

Madonna und Sabrina Carpenter zusammen haben wir alle nicht erwartet, aber wenn man es sich jetzt mal so ein bisschen genauer anschaut, dann macht das einfach absolut Sinn. Madonna hat früher schon für massenweise Skandale gesorgt. Zum Beispiel hat sie sich ja bei Like a Prayer in der Kirche ausgezogen im Musikvideo. Und Sabrina ist jetzt ungefähr so ihre Liga und macht unter anderem Sexstellungen auf der Bühne nach oder macht ein Albumcover, wo sie sich ein bisschen sexy präsentiert und in die Knie geht vor einem Mann. Und es ist auch immer ein riesengroßer Aufschrei. Für mich sind beide einfach iconic und deswegen matcht das auch so gut. Und wir hören sie jetzt auch mit ihrem neuen Song zusammen, Bring Your Love. Madonna und Sabrina Carpenter, hier bei Absolut Hot, 7:15.

Lady Gaga und Doechii sind unter anderem mit am Start. Alex Warren läuft. Mit Fever Dream. Und jetzt starten wir erstmal ganz easy peasy noch rein. Olivia Dean mit So Easy to Fall in Love hier bei Absolut Hot. Gleich 19 Uhr. Schön, dass ihr eingeschaltet habt.

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0: Swizz DMC. 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
2: Swizz DMC. Mit Wait For You. 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